0: Abend. Österreichs Vizemeister bekommt es in der türkischen Hauptstadt mit Fenerbahçe Istanbul zu tun. Auch ein Highlight-Spiel für dich, lieber Roman.
1: Ja, hallo. Für uns alle, ja. Tolle Kulisse, schöne Stadt. Herrliches Spiel für die Steirer.
0: Ganz Österreich schwitzt und kämpft mit der Hitze. In Istanbul hat es im Vergleich richtig frische 27 Grad. Wir hoffen auf einen heißen Fußballabend. Sturm hat sich ja nach zwei souveränen Siegen gegen Hardhof Midlothian das Duell mit dem Traditionsklub aus Istanbul erspielt. Rein geht's in den viel zitierten Hexenkessel. Das ist er, eines der lautesten Stadien Europas. Ich glaube, das hört man auch ziemlich gut.
1: Kommt rüber.
0: Und da sehen wir schon die Startruppe von Fenerbahçe, die als großer Favorit in dieses Duell geht. Chris Kavanagh aus England pfeift dieses Spiel, in dem es für Sturm eben darum geht, sich eine gute Ausgangsposition für das Rückspiel in einer Woche in Graz-Liebenau zu schaffen.

0: Sturmtrainer Fabio Ingulic hat schon gesagt, die meisten Sturmspieler haben vor so einer Kulisse noch nie gespielt. Da geht eben vor allem mental, diese Situation gut hinzubekommen. Die Individualisten bei Fenerbahce, großartig. Die meisten Spieler haben ihren absoluten Höhepunkt hinter sich, blühen aber bei ihrem neuen Arbeitgeber vermehrt auf. Das trifft eigentlich auch auf dich zu, Roman.
1: Du sagst das. Treffendst.
0: Und da wird es wichtig sein, die so gut es geht unter Kontrolle zu bekommen.
1: Entscheidend, glaube ich, ist dann nicht das. Also entscheidend ist das natürlich viel, aber speziell die Anfangsphase, dass man da nicht gleich vielleicht in Rückstand geht. Im Gegenteil, dass man da zeigt, man ist da, um was mitzunehmen, dass vielleicht das Publikum auch merkt, hoppala, was ist da los mit den Grazern, weißt? Das wäre, glaube ich, das Schlechteste, was passieren kann, wenn die in der Anfangsphase in Rückstand geraten und Fenerbahce spielt sich unter Anführungszeichen so ein Rausch, dann kann es schlimm ausgehen. Auf der anderen Seite ist es eine gute Möglichkeit, diese Anfangsphase zu überstehen und selbst Akzente zu setzen.
0: Die Aufstellung von Fenerbahce, die Startelf, hat einen Marktwert von 176 Millionen Euro. Eine erfahrene Abwehr, drei der vier Spieler, Nationalspieler und über 30, das zentrale Mittelfeld mit Kanté und Guendouzi, die Offensive sowieso top. Und bei Sturm hat sich nichts verändert im Vergleich zu den Duellen mit Heart of Midlothian. Die Schotten konnten ja mit dem Gesamtscore von 6:0 geschlagen werden. Das war sehr solide, sehr seriös von den Grazern. Gegen Fenerbahce wird es aber eine außergewöhnliche Leistung brauchen. Nicht nur auswärts, sondern auch zu Hause. Fabi Ingulic hat im Vorfeld gemeint, wir wollen uns teuer verkaufen. Das ist vielleicht eine sehr defensive Formulierung. Aufgrund der Leistungen gegen Harz kann sein Team auf jeden Fall auch mutig auftreten und sich was zutrauen. Gute Unterhaltung mit dem ersten Highlight-Spiel in dieser noch jungen Saison für Sturm.
1: Die Stimmung ist super, wenn man auch so, man ist dann eingeschüchtert oder so. Also ich war da nie eingeschüchtert. Das ist einfach geil für einen Kicker, wenn du so einen Häckselkessel spielst.
0: Mason Greenwood, der teuerste Neuzugang in der Geschichte von Fenerbahce, heute erstmals in der Startelf. Wird sich da vor allem rechten Flügel positionieren. Olympique Marseille gekommen. Die Qualität der Spieler, die auch schon so viel erreicht haben. Jetzt ist rechts einiges am Platz, eben für den angesprochenen Mason Greenwood. Der bringt den Ball zur Mitte, dann Guendouzi. Und da muss Sturm gleich einmal aufpassen. N'Golo Kanté mit dem schönen Seitenwechsel. Das ist Marco Asensio mit Real Madrid, viermal Champions League-Sieger. Wieder Guendouzi, einer der zwei Sechser. Abstimmungsprobleme beim Zuspiel. Balci klärt und Sturm ist schon unter Druck.
1: Ja, sie waren eigentlich mutig. Dann sind vorne draufgekommen. Wie wir sehen, natürlich schon auf so einem Niveau, das der Gegner mitbringt. Die sind halt da stressbefreit. Heißt nicht, dass sie jedes Mal so gut dann das Pressing ausspielen können, aber in der Situation vorhin haben sie es geschafft.
0: Der Zweikampf von Balci.
1: Würde ich gerade sagen, sie haben jetzt, das war das zweite Mal schon, wenn sie die Bälle gewinnen, wäre es wichtig, die Bälle dann irgendwie an den eigenen Mann zu bringen, weil so oft werden sie die Möglichkeit nicht haben wahrscheinlich.

0: schon erwähnt, dass Sturm dann im Vergleich zu den Partien gegen Hals heute ein bisschen kompakter, tiefer stehen wird. Klar, gegen diese Qualität. Jetzt in den ersten Minuten sieht es einmal so aus, dass man relativ früh eigentlich attackiert und sich den Ball schnappen.
1: Ähnelt schon fast an Angriffspressen. Ja. Aber wir sehen auch die Problematik dann. Wenn sie keinen Zugriff haben, die lösen das halt sehr häufig. Und dann besteht immer Gefahr, dass der Sturm gerade sehr hoch steht und dann gibt es Räume hinten. Ganz klar. Sie machen auch ganz gut, dass sie jetzt in einer Fünferkette verteidigen. Das heißt, auf der rechten Seite, oberen Bildschirmrand, Hödel lässt sich da auf Höhe der Viererkette nach hinten fallen.
0: Da sieht man schon in Ansätzen, wie gut Fenerbahce da spielen kann. Sie verfügen über eben eine extrem routinierte Abwehr. Ake und Skriniar im Zentrum. Dann die ballsicheren, großartigen Sechser. Und auf der Seite extrem dynamische, flinke Spieler, die auch abschlussstark sind. Ganz vorne drin mit Talisca. Einen Mann, der 19 Treffer in der vergangenen Saison in der Türkei erzielt hat. Und da gibt es ja auf der Bank auch noch einiges, was man bringen kann. Zusammenstoß da im Zentrum. Weinhandel gegen Aktürkoglu. Aber alles fair. Augenblicklich keine Absicht dabei. Der Trainerposten bei einem türkischen Club natürlich immer vakant. Oft ein Schleudersitz.
1: Fast immer.
0: Ja. Jetzt ist der Coach einmal Ismail Kartal. 65 Jahre alt, hier in Istanbul geboren. Bereits zum vierten Mal Trainer bei Fenerbahce.
1: Ja, ja.
0: Hat vom Interimstrainer Gülle übernommen. Er hat vergangenes Jahr von Domenico Tedesco übernommen. Davor war ja José Mourinho Trainer von Fenerbahce. Heftiges Pfeifkonzert bei Ballbesitz Sturm. Ich glaube, es gibt Abschluss, ja.

würde gern wieder rein. Auf die Folio. Freddy Kavanagh. Die beiden jetzt, ja, reinwinken. Sie dürfen wieder mitmachen.

0: gefährlich von YG. Greenwood passt auf. Kuglo. Technisch stark, gut im 1 gegen 1. Harmloser Abschluss. 7. Minute. Das sind die Momente, die Sturm vermeiden sollte.
1: Ja, unnötiger Fehler beim eigenen Ballbesitz. Das weiß man, das wird natürlich gefährlich. Man sieht schon jetzt, es sind zwar erst knapp 7 Minuten gespielt, aber dass die technisch von der Passqualität her wahrscheinlich, dass wir sicher die bessere Mannschaft haben, das ist jetzt keine große Überraschung. Sturm muss das im Kollektiv irgendwie machen. Sie müssen gut verteidigen. Und solche Fehler wie vorhin bei dieser Waldschi-Aktion sollte möglichst unterlassen werden.

Aber klar, bei dem einen oder anderen spielt sich auch ein bisschen die Nervosität mit. Zu Beginn in so einem Stadion, in so einem Gegner.

Piqué, der um 8,2 Millionen City, Manchester City verpflichtet wurde. Ja, passt auf. Sturm wird viel arbeiten müssen.

Kanté. Erstes Pflichtspiel, der noch in der Saison absolviert. Dann macht er ein bisschen Urlaub. Jetzt sind wir wieder topfit und mit dabei. Auch bei der WM topfit hat er nur keine einzige Einsatzminute. Ob's zu Tose und zu die hochwertige Konkurrenz im zentralen Mittelfeld mit Rabiot und Kone. Talisca, Tor, 1-0, Fenerbahce, 10. Minute, der Top-Torjäger bringt den Favoriten in Führung. Der hat einen extrem guten linken Fuß, ist ein Spezialist für solche Aktionen, dreht sich da blitzschnell ein und bezwingt Sturmtorhüter Daniil Kudjakov.

0: das hat er großartig gemacht. Da weiß man, warum der, der weiß, wo das Tor steht. Aber die ganze Aktion, das war schnell, das war direkt, das war technisch gut. Ein Kontakt, ein Kontakt. Und das macht er super schon mal, wie sie da wegdreht und aus der Drehung abzudrehen. Muss man halt dranbleiben, aber...
1: Durch die Beine auch von Weitschi.
0: Ja, ja.
1: Der Abschluss, da kann Kudjakov gar nichts machen. Da ist auch der Türkoglu zu flink. Und gegen den linken Fuß hatten schon, linken Fuß von Talisca hatten schon viele Mannschaften.
0: Ja, das haben sie großartig gemacht. Ja. Jetzt kann man hergehen und im Detail schauen. Mitchell kann vielleicht draufbleiben, gibt ihm dann zu viel Platz. Weitschi kann besser blocken möglicherweise. Aber wie auch immer, das war schon, hat man gesehen, dass Fenerbahce sehr gute Kicker in den Reihen hat.
1: Talisca ist der Mister 100%. Der hat jetzt alle drei Fenerbahce-Tore in dieser Saison erzielt. Gegen Dornik Sapsche. In der letzten Runde der Quali waren es Standardsituationen. Hier läuft er gegen Weinhandel auf, der mal körperliche Präsenz zeigt gegen den Torschützen. Also einmal direkter Freistoß, einmal im Rückspiel ein Elfmeter. Heute erzielt er einen Treffer aus dem Spiel heraus. Der 32-jährige Brasilianer, der seit eineinhalb Jahren bei Fenerbahce spielt, hat jetzt schon 42 Pflichtspieltore in 71 Spielen auf dem Platz.
0: Also
1: ja, großartige
0: immer,
1: Quote.
0: Ich glaube, stimmt das, diese Floskel noch, Geld schießt keine Tore? nicht mehr so ganz, oder?
1: Bei Fenerbahce trifft das vielleicht nicht ganz zu, da wird viel Geld ausgegeben, aber wenig Erfolg eingestreift.
0: So blöd sich das anhört, aber siehst du schon gerade, es ist jetzt nicht viel passiert. Es ist halt leider dieses Tor in der Anfangsphase, das ist gefallen. Jetzt muss man halt schauen, dass möglichst lang kein zweites Tor mehr fällt. Und vielleicht im Konter, vielleicht über Standard, gelingt nach vorne hin was.
1: Der Sturm hatte bislang noch gar nichts vom Spiel. Die Führung der Türken hat sich schon ein bisschen abgezeichnet. Zumindest waren sie von Beginn an drückend überlegen und sind es jetzt auch weiterhin.

Kaliska eigentlich ein offensiver Mittelfeldspieler, der mit seinen 1,90 Meter auch extrem wendig ist, wie man gesehen hat, seinem Tor zum 1-0.

0: Langer Ball kommt ja an. Nein, ein bisschen zu weit für Sidi Chata. Von der Idee her war er schon ordentlich. Goran Stankovic. Schnappt sich den Ball noch. Peter Hödl wird abgedrängt. Und Talisca startet den Konter. Und Stankovic ist da. Und Fenerbahce macht schnell. Wieder Talisca.
1: Na, da noch einmal der Treffer. Ja, jetzt geht er weg vom Gegner. Und das ist dann genau dieser Meter, den er braucht, um sich drehen zu können und dann abziehen zu können.
0: Super Tor von Brasilianer. Das wollte Sturm unbedingt vermeiden, einen frühen Gegentreffer.

0: Fenerbahce nach einer Viertelstunde mit 87% Ballbesitz. Wenn Sturm den Ball hat, ist er zu schnell wieder weg. Die Türken spielfreudig, flink, abschlussstark. Foul. Ja, Freistoß für Sturm. Das Dribbling von Chata.
1: Ja, gute Finte.
0: Das Foul von Semedo.
1: Und was bei Standards, das weiß man schon, Sturm Graz ist gefährlich bei Standardsituationen. Warum nicht?

0: Günok. Was eingreifen. Torhüter von Fenerbahce Ederson. Der Ex-Keeper von Manchester City sitzt hier auf der Bank.
1: Technisch ist das schon, das ist großartig. Ne? Aber das überrascht uns jetzt nicht. Man hat ja gehofft, so ein bisschen, dass die vielleicht ja,
0: einen schlechten Tag haben.
1: Ja, wie auch immer, genau, einen schlechten Tag haben. Die Grazer total unterschätzen, wie auch immer. Aber.
0: Semedo, wieder Talisca. Da war Marco Asensio im Fokus, aber die Fahne ist oben. Abseitsstellung. Hier vom Ex-Realstar Marco Asensio, der eine Schlüsselfigur im Offensivspiel ist. Dreh- und Angelpunkt bei Fenerbahce im Weg Richtung gegnerisches Tor. Guendouzi, Aufschlag ballsicher, aber auch einer, der gerne Aggressivität reinbringt, wie hier im Duell mit Goran Stanković.

So, jetzt hat Sturm wieder mal den Ball. Was stellen Sie damit an? Der Druck von Fenerbahce schon wieder da. Heil kann sie mal lösen. Aber über die Mittellinie, relativ geordnet, ging es noch kaum. Das wird auch weiterhin richtig schwer.

Ja, Fenerbahce zeigt nicht den Funken eines Wacklers, sondern das ist alles extrem abgeklärt, sicher, souverän.

0: zwei Wochen vor Saisonstart. Während Sturm ja schon die erste Ligapartie gegen die WSG Tirol hinter sich hat. Mit dem 1:1 unentschieden. Steigt Fenerbahce 15. August die Meisterschaft ein. Auswärtsduell mit Genschler Birligi. Stankovic kassiert die erste gelbe Karte des Spiels. Foul an Guendouzi.
1: War unglücklich. Also Absicht war das sicher keine dabei. Er steigt ihm hinten drauf. Ja.
0: Ist gelb.
1: Ist gelb, das auf jeden Fall, ja.
0: Der Kapitän und Schlüsselspieler von Sturm vorbelastet.
1: Muss man schon schauen. Es war jetzt keine Absicht, aber trotzdem Schierreaktion.
0: Schaut sich der VAR vielleicht noch einmal an. Oder wird es ein Gelb? Geht da in Ordnung.
1: Ja, wenn du das sagst. Ja, aber du kennst, er tritt ihm halt auf die... Ja. Das, mit der Sohle hat er erwischt einmal. Das ist unglücklich, aber es ist halt blöd gerannt.
0: Chiri Kavanagh ist da definitiv im Austausch mit dem VAR. Wir kennen die Szenen der Weltmeisterschaft. Lionel Messi, ein Beispiel, da hat es natürlich viel heftiger in der Zeitlupe auch ausgesehen als die Attacke von Goran Stankovic jetzt an Guendouzi. Vielleicht hilft er die Entschuldigung ein bisschen, um den VAR zu besänftigen. Aber ich glaube, es bleibt bei.
1: Schaut danach aus, ja.

0: Ich will es nicht mehr sehen.
1: Je öfter ich sehe. Ja, muss man schon sagen, muss die Attacke nicht rücksichtslos oder extrem brutal. Auch relativ weit unten, nicht über Knöchelhöhe. Treffer am unteren Bereich des Fußes. Versuche Argumente pro Goran Stankovic zu finden.
0: Ist eh gut, ja.
1: Sturm bleibt vollzählig. Mason Greenwood. Und jetzt wieder Prinzlik. Deine Attacke im Strafraum, aber Abseitsstellung. Schon zuvor. Die Türken hätten gern einen Elfmeter, weil Skriniar weggecheckt wurde. Da ist der Fuß einmal vorne. Das ist klar, deshalb die Abseitsstellung. Und was war da? Ja, ich glaube Jalen Mitchell ist da mit dem Ellbogen im Gesicht von Skriniar. Schauen wir nochmal hin. Na, Schulter.
0: Also Abseits war es, Foul war es auch keines.
1: Der dunkt eigentlich seinen Kopf in die Schulter rein, also da sind wir weit weg von einem Strafstoß. Die Sturmdefensive jedenfalls viel beschäftigt der ersten Spielhälfte.

0: Greenwood. Versucht viel, das ist eine typische Aktion eben für ihn, dass er da Richtung Zentrum auf sich orientiert. Ist eben ähnlich wie Ousmane Dembélé mit linken und rechten Fuß gleich ausgestattet. Mhm. Also beide Füße ähnlich stark, deshalb auch unheimlich variabel. Diesen engen Haken, seinen explosiven Antritt, einen präzisen Abschluss.
1: In den Szenen siehst du schon, das ist technisch halt perfekt. Die Grazer, wenn es eng wird, haben nicht die Qualität, die Möglichkeit, den Ball vielleicht auf die ballferne Seite oder die Situation auf die ballferne Seite zu lösen. Für einen Apache macht das ganz hervorragend. Also, wenn es eng wird, haben sie immer wieder die Übersicht und die Möglichkeit auch dort rauszuspielen, auf die andere Seite zu spielen.
0: Ja, nach 26 Minuten muss man feststellen, Sturm ist aktuell völlig chancenlos.

0: die kurze Unterbrechung. Noch eine Möglichkeit, mich zu korrigieren. Ich habe anfangs fälschlicherweise erwähnt, dass Istanbul die Hauptstadt der Türkei ist. Das ist natürlich Ankara. Ich glaube, mir ist jetzt die Hitze auch ein bisschen zu. Sorry dafür. Sagen wir, Istanbul ist die Fußballhauptstadt der Türkei.
1: Ja, und ich habe dir offensichtlich gar nicht zugehört. Das macht mich jetzt ein bisschen nachdenklich. Ah, guter Zweikampfgewinn. Und das war jetzt wichtig, den Ball in der Mannschaft zu halten. Nicht gleich wieder den Ball herschenken. Wir sehen zwar die Situation nicht, aber das ist auch so ein Problem. Na, dann

Stammspieler der Fenerbahce seit 3 Jahren hier. Marktwert mittlerweile 20 Millionen und für ihn wird es wohl nicht weitergehen. Coach Ismail Kartal wird personell was verändern müssen. Das ist die erste schlechte Szene aus Sicht von Fenerbahce. Und bislang hat alles wirklich ideal geklappt.

0: Da wollte er ein richtig schneller, dynamischer Spieler, der über einen enormen Grundspeed verfügt. Gefährlich im Umschaltspiel und auf der linken Seite ein wichtiger Mann für Fenerbahce. Aber diese Gesten verheißen nichts Gutes. Was sind das für Wundertropfen?
1: Zaubertrank
0: gewesen, ja. Also Fenerbahce muss tauschen. Osterwolde raus und Archie Brown kommt in die Partie. Zeit auf die kommenden Fußballereignisse zu blicken und zeigen wir Ihnen die Qualifikation Runde 3. Beide gegen Rapid live in ORF 1. Da gibt es die Frauen-Bundesliga am Freitag. LASK gegen Sturm. Zweitägige Live-Spiel. Norris Linz gegen Wacker Innsbruck. Freitag Topspiel in der zweithöchsten österreichischen Spielklasse. Der Frauen-Champions League gibt es ebenfalls. St. Pölten gegen Sporting Lissabon am Samstag. Ja, St. Pöltens Frauen haben heute einen torreichen Quali-Auftakt gefeiert, haben sich gegen die Young Boys Bern mit 4:3 vor heimischer Kulisse durchgesetzt. Es ist ein richtig mühsames Spiel für die Grazer.

0: versucht, Zugriff zu bekommen. Aber es ist einfach brutal schwer.
1: Ja, du sagst es schon, natürlich drücken wir Sturm Graz ein bisschen die Daumen oder kräftigst die Daumen. Das war mal gut gelöst. Jetzt genau bleiben und jetzt vielleicht gefährlich vor das Tor zu kommen.
2: Und das ist
1: ja, das, manchmal geht's. Man muss eigentlich sagen, natürlich wollen wir der Sturm Graz da denen Paroli bietet. Das war genau ein Pass einmal und dann zweiter Kontakt hinter die Abwehr.
0: Guter Laufweg auch von Schalter.
1: Guter Laufweg, ja, fehlt nicht viel. Schade. Aber als Fußballfan, als Beobachter muss das sagen, das ist natürlich auch schön, wie Fenerbahce Fußball spielt.
0: Chanta fällt im gegnerischen Strafraum, bleibt auch liegen. Fenerbahce spielt weiter mit Asensio. Einer der einfachen Fehlpässe, kaum zu sehen in Hälfte 1 von den Türken.

0: steigt ihm da schon auf den Rist.
1: Ich bin eh drüber.
0: Also je mehr Zeitlupe ich sehe, desto eher ist es ein Foul.
1: Sie checken sicher.
0: Du hältst dich auch gut raus.
1: Ja, ich bin ja kein Schiri. Ich bin froh, dass ich kein Schiri bin.
0: Also da hat schon für weniger Elfmeter gegeben. Chata wurde definitiv an der Oberseite des Fußes am Rist getroffen von Skriniar. Der Ball war auch da nicht in dieser Aktion mit dabei. Folgerichtig könnte man Sturm schon den Strafstoß zusprechen. Auch der englische Schiri Chris Kavanagh, aber nicht. Läuft seit 2017 in der Premier League. Sie ist ein erfahrener Unparteiischer dieser Top-Liga. Es geht weiter. Kein Elfer. Sturm. Jetzt einmal zu zehnt. Chata ist draußen. Golic hat es angezeigt, 4-1-4-1, jetzt die Formation eben in Unterzahl.

0: Alan Skriniar. Mit dem Mentalitätsmonster. War Führungsspieler bei all seinen Vereinen. Und vor allem wegen seiner Kompromisslosigkeit geschätzt. Hat das schon mehrmals gezeigt. Seidel versucht's.
1: Vermeide den Corner, aber Mistl kommt schon und wirft ihn ein, als wäre es ein Corner.

0: Bei Einwurf hat Sturm ja das 1:0 im Hinspiel gegen Hartow mit Lothian erzielt. Also um Goran Stankovic. Aber die Grazer in Hälfte 1 noch ungefährlich. Die einzig nennenswerte Aktion jene von Sidi Charter, als er am Ball da vorbeigerauscht ist vor wenigen Minuten.
1: Ja, du sagst das. Aber auf der anderen Seite muss, das kann man schon noch vielleicht erwähnen, obwohl Fenerbahce technisch besser ist, mehr Ballbesitz hat, man sieht das anhand dieser Szenen, die besseren Individualisten in der Mannschaft hat, die Torchancen, also mehr gab es dann auch nicht, als jene, die zum 1:0 Führungstreffer führte. Trotzdem natürlich hat man eher das Gefühl, dass Fenerbahce ein zweites Tor erzielt im Moment, als dass Sturm Graz vielleicht den Ausgleich erzielt.
0: Archie Brown, 20-jähriger Engländer, der Osterwolde auf der linken Seite ersetzt.

0: Goretzka weiterhin der einzige Torschütze in dieser Partie und der könnte jetzt wieder an den Ball kommen. Nein.
1: Ja, super von Heil da, diesen Pass in den Rückraum abgeschmiert noch. Avanci hätte näher zu Heil raus müssen bei der Entstehungsgeschichte, bei diesem weiten Ball. Sieht man jetzt ganz gut. Avanci muss rüberrücken, Mitchell muss dann auf der Lisko weiterrücken. Weißt, und das geht dann zu einfach natürlich. Und dann macht er es aber, schau mal, das war gut, wie Heil das antizipiert hat. Da regt er sich eh auf, er muss kommen.

0: Deutsche mit 80% Ballbesitz. Aber nur zwei Schüssen aufs Tor. Also die Chancenflut, die gibt es jetzt nicht. Das ist auch ein extrem kraftraubendes Spiel.
1: Das passiert zu häufig. Ne? Zuerst Ballgewinn und dann hergeschenkt.

gibt es dann im Nachgang noch eine Attacke an Charter. Aber auch wegen der Situation von vorhin, dass er da seinem Gegenspieler was mitgeben wollte.

0: Ödel. Noch einmal Goran Stanković. Seidel, gute Ballkontrolle von Seidel, bringt die Flanke in Station wieder einmal. Milan Skriniar. Auch bei der Flanke von Seidel nur ein Stürmer im Strafraum, da wird es extrem schwer.
1: Ist schwierig, muss ja schon sehr genau kommen. Aber trotzdem, jetzt ist nicht die allerlängste Phase bis jetzt, aber vielleicht die beste Phase von Sturm Graz, jetzt, was das Offenhalten des Spiels betrifft.
0: Auch wenn sich der ein oder andere Fehler dabei auf Fenerbahce eingeschlichen hat. 4 Minuten geht es noch bis zur Pause.

0: Asensio.
1: Oh, super gemacht.
0: Gut gemacht von Goran Stankovic. Und dann wieder. Schnell weg.

0: Pass gespielt, ja.
1: Zu Kogio. Archie Brown. Ja, Hüdl bleibt Sieger im Duell.
0: Jetzt nicht herschenken.
1: Schaut da, rechts ist Platz, ja.
0: Zweite Stange, der kommt.
1: Auf Seidel. Der ist nicht im Abseits. Seidel. Ja, aber wie du schon gesagt hast, Sturm jetzt verbessert in den letzten 5 bis 10 Minuten.
0: Ja. Ja, 10 Minuten würde ich Ihnen nicht, würde ich Ihnen nicht ganz geben.
1: 7.
0: Okay, ja. Ein paar Minuten haben Sie jetzt gut den Ball gehalten. Das ist, glaube ich, entscheidend. Ne? Der Zweikampf von Hödl und dann den Ball unbedingt an den eigenen Mann bringen. Sonst ist der Konter ja sofort im Keim erstickt.

0: ein Tor jetzt kriegen, speziell vor der Halbzeit mehr. Ich hoffe, es verschreit nicht, aber ich muss es natürlich sagen.
1: Sturm hat jetzt auch das Zentrum etwas besser unter Kontrolle, eben Guendouzi und Kanté, da machen Weinhandel und Goran Stankovic einen guten Job.
0: Ja, näher dran, es ist, wirkt alles ein bisschen kompakter, hat auch damit zu tun, glaube ich, bei Fenerbahce dieses hohe Tempo, das sie am Beginn praktisch gespielt haben, das können die, glaube ich, auch nicht halten die ganze Zeit. Es ist ganz normal, dass irgendwann einmal der Gegner dann auch besser im Spiel ist.

0: Wir verteidigen sie geschickt und mit Leidenschaft. Nach vorne hin. So richtig gefährlich können sie nicht werden, bislang.
1: Das war schon länger her, dass Fenerbahce wirklich gefährlich war. Jetzt wieder mal ein Eckball. Zweite für die Türken. Vergangenes Jahr Europa League spielt man im Grunddurchgang gut. In der Zwischenrunde sind sie an Nottingham Forest gescheitert. Bei dem Oliver Glasner aktuell das Sagen hat. Greenwood, guter Abschlusstor. Und da ist der Treffer zum 2-0 kurz vor der Pause. Ganz bitter für Sturm. Premierentor für Mason Greenwood im Dress von Fenerbahce.

0: Das ist sehr einfach gegangen für die Türken. Wie ist der Treffer zustande gekommen? Kurz abgespielt von Asensio, dann zieht Greenwood einfach ab. Ist der zu halten? Ja oder nein? Schuss aufs kurze Eck, viel Verkehr auch vor dem Tor. Ja, schon ein ordentliches Brett.
1: Ja, wahrscheinlich ist es zu halten, aber man muss dort auch näher dran sein und ordentlich in den Block gehen. Was waren das? 17, 18 Meter? Und mehr oder weniger ungehindert kommt er dann zum Schuss. Und Verkehr war schon viel im Strafraum, weil natürlich alles sich da drin abspielt, weil es ein Corner war in Wirklichkeit. Also es war nicht ideal verteidigt.
0: 5 Minuten Nachspielzeit in Hälfte 1. In der Sturm, in der Offensive kaum was zu Wege gebracht hat, weil die Türken unheimlich dominant auftreten und auch sehr effizient sind. Das 2-0 geht auch absolut in Ordnung und eben des Klasseunterschieds. Bückerl von Semedo und Seidel. Schon, glaube ich, schwierig zu halten, oder?
1: Ja, aus der, also Perspektive schwer, ja. Aber da bleibe ich da dabei. Ich glaube, das war der junge Höhler und auch Sogl, glaube ich, war es. Da musst du dort aggressiver gegen den Torschützen draufgehen. Das war etwas zu passiv aus meiner Sicht.
0: Der zweiteuerste Transfer der türkischen Liga. Scott erstmals. Er hat 39 Millionen gekostet, ist von Marseille gekommen. Galatasaray hat für Victor Osimhen, damals von Neapel gekommen ist, 75 Millionen überwiesen.
1: Es geht, ne? Weiß nicht, wo die Kohle auf einmal haben. Goldader irgendwo. Anders gibt es nicht. Salah ist auch in die Türkei jetzt gewechselt, zu Trabzonspor, ne? Ich habe gelesen, 17 Millionen, glaube ich, Gehalt, ne? Aber brutto.
0: Na dann,
1: genau, dann geht's.
0: Fenerbahçe wird seiner Favoritenrolle in Hälfte 1 absolut gerecht. Von Minute 1 an waren sie da, haben auch keine Schwächen gezeigt.
1: Nein, gar nicht. Sie sind sehr ballsicher, technisch hervorragend und sie nehmen das Spiel auch von der Einstellung her, das sieht man am besten am Kapitän Skriniar, 100% ernst, also da war nicht viel möglich jetzt einmal. Ärgerlich ist dann das zweite Tor aus meiner Sicht, das wäre vermeidbar gewesen oder vermeidbarer gewesen, aber insgesamt, ich meine, ist Fenerbahçe die klar bessere Mannschaft. Und dann ist schade, auch gerade in so einem Spiel, glaube ich, dass Kittischwili besonders fehlt, weil er ist der Spieler, der vielleicht dann was im Dribbling, im Passspiel, am Ball halten kann, das kann der alles. Das fehlt in Graz natürlich. Auf dem Niveau, noch einmal, das ist jetzt nicht der Maßstab, glaube ich, an dem wir Sturm Graz messen müssen. Das wäre vermessen.
0: Jetzt heißt es besser aufpassen. Greenwood hat sich da schon wieder in ähnlicher Position bereitgestellt. Flanke kommt aufs kurze Eck. Asensio. Dennis Linkt.
1: Auch das wieder, wie handlungsschnell die sind, wie sie sich positionieren nach Ballgewinn. Die Grazer können den Ball nicht festmachen, aber das hat Guendouzi sofort da der die Situation nach hinten auflöst. Das ist schon eine richtig gute Fußballmannschaft.

0: Pausenpfiff. Es ist ein sehr, sehr, sehr komplizierter Fußballabend für Sturm Graz. Fenerbahce, mindestens eine Klasse besser, führt mit 2-0, die Treffer von Talisca in der 10. und kurz vor der Pause von Greenwood in der Nachspielzeit der ersten Hälfte zum 2-0.
1: Die Deutschen jetzt schon level. Ja, das hätte ich nicht sehen dürfen als Mitspieler damals. Mit Torschützen in der Pause. Aber
0: ja, das wird noch eine ordentliche Aufgabe
1: so
0: in Hälfte 2. Wir haben jetzt einmal den Zipflash mit Christiane Wasserteurer für Sie und dann die Analyse im Studio bei Christian Dindorfer, Herbert Brasker und dir.
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6: Guten Abend aus dem ORF Newsroom. Wir nutzen die Pause in Istanbul für ein kurzes Nachrichtenupdate. Es gibt schon wieder einen neuen Hitzerekord. 41,2 Grad wurden heute in Borddeutsch-Altenburg in Niederösterreich gemessen. Angesichts dieser hohen Temperaturen und der extremen Trockenheit ist aber genau das passiert, was viele befürchtet haben. In St. Egiden im niederösterreichischen Bezirk Neunkirchen ist ein großer Waldbrand ausgebrochen. Kilometerweit kann man die Rauchschwaden über dem Föhrenwald sehen. Mehr als 40 Feuerwehren mit rund 500 Einsatzkräften kämpfen gegen die Flammen. Wegen der enormen Trockenheit breitet sich das Feuer rasch aus. Die Feuerwehr hat die höchste Alarmstufe ausgerufen. Und in St. Egiden ist mein Kollege Tobias Hollerer für uns. Tobias, wie gehen denn die Löscharbeiten voran? Was kannst du denn vom Einsatzort berichten?
7: Ja, der riesige Waldbrand hier im südlichen Niederösterreich, der ist nach wie vor nicht unter Kontrolle. Man sieht jetzt vielleicht keine riesigen Flammen mehr, so wie das am Beginn des Einsatzes der Fall war. Aber der Schein trügt, denn jetzt beginnt eigentlich erst die Knochenarbeit für die Feuerwehr. Man sieht es vielleicht ein bisschen hinter mir. Jetzt muss der Wald nach Glutnestern abgesucht werden. Die müssen dann zerhackt werden und einzeln abgelöscht werden. Und es sind auch nach wie vor 6 Hubschrauber hier im Einsatz, die von oben Wasser abwerfen. Das sind Hubschrauber des Innenministeriums und auch Black Hawk vom Bundesheer. Es ist also hier wirklich noch viel zu tun. Es wird eine lange Nacht werden für die Einsatzkräfte. Und ich habe vorhin mit dem Bezirksfeuerwehrkommandanten vom Bezirk Neunkirchen gesprochen. Der rechnet damit, dass der Einsatz hier im Föhrenwald noch bis mindestens morgen Abend dauern wird.
6: Vielen Dank für diesen Live-Bericht und alles Gute. Mit seinem Vorschlag, erst nach 45 Arbeitsjahren in Pension gehen zu können, hat sich Tirols ÖVP-Landeshauptmann Anton Mattle wenig Freunde gemacht. Die AK nennt den Vorschlag heute realitätsfremd und verweist auf die hohe Altersarbeitslosigkeit.
8: Dass die Menschen länger arbeiten, wenn man das Pensionsalter anhebt, ist in Wirklichkeit ein glattes Märchen. Es funktioniert einfach nicht. Im Gegenteil, ein immer späterer Pensionsantritt führt nicht zu längerer Beschäftigung, sondern oft direkt in die Arbeitslosigkeit.
6: Eine klare Absage ist auch von der SPÖ gekommen. Nur die Neos begrüßen den Vorschlag. Auch wenn es heute sehr heiß ist, kommen wir jetzt noch kurz zum Wintersport. Denn da hat eine der erfolgreichsten Skifahrerinnen der letzten Jahre ihr Karriereende bekannt gegeben, die Schweizerin Lara Gut-Berami. Nach einer schweren Knieverletzung vergangenen Winter hat die 35-Jährige ein Comeback offen gelassen. Heute zieht sie aber doch einen Schlussstrich. Gut-Berami war 2022 Olympiasiegerin im Super-G in Peking. Außerdem hat sie 2 Goldmedaillen bei Weltmeisterschaften und auch 2-mal den Gesamtweltcup geholt. Von den Schneebildern zurück in den Sommer, wir sind bei den Wetteraussichten. Auch die heutige Nacht wird im Osten des Landes rekordverdächtig warm, mit vereinzelt um 26 Grad. Morgen beginnt sich dann das Wetter umzustellen. Von Nordwesten breiten sich teils kräftige Gewitter aus. Lange sonnig und noch einmal heiß ist es aber im Osten und Süden. Soweit ein kurzer Nachrichtenüberblick. Hier geht's jetzt mit der Champions League-Qualifikation weiter. Christian Diendorfer, Herbert Prohaska und Roman Mehlich melden sich gleich mit der Pausenanalyse. Viel Spaß und bis später.
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11: Auch im 9. Versuch schaut es nicht allzu gut aus, dass eine österreichische Mannschaft Fenerbahce Istanbul besiegt. Zur Pause führen die Türken nämlich mit 2:0 in diesem Drittrunden-Hinspiel der Champions League-Qualifikation, Herbert. Und es hat nach 10 Minuten schon mit einem Paukenschlag begonnen. Die Türken mit dem 1:0 durch Talisca. Und der weiß, wo das Tor steht. 41 Treffer in 70 Spielen. Davor hat er mit Ronaldo Ball bei Al-Nassr gespielt.
12: Ja, da spielen sie natürlich großartig heraus. Und dann haben wir uns auch richtig dann eigentlich erklärt. Ich bin nämlich auch der Meinung, dass Mitchell draufbleiben muss. Er darf ihm diesen Raum nicht geben. Der bewegt sich weg von ihm und jetzt ist er praktisch fast unbehelligt. Natürlich muss man erst den Ball so treffen, aber hier ist er ganz knapp drauf und dann gibst du ihm die Zeit, eben sich zu drehen und zu schießen. Und das hat er großartig gemacht.
11: Und der Gurkerl war es auch noch, Roman. Und dann hat sich Sturm etwas erfangen, etwas später in dieser Partie. Und wir schauen auf eine vielleicht spielmitentscheidende Szene. Denn wenn es da Elfer gibt, dann könnte sich das Blatt zumindest mental etwas wenden. Schauen wir noch einmal auf diese Szene und eure Meinung dazu. Chata wird gefoult. Elferfoul, ja oder nein?
13: Naja, also das hat man schon gesehen, dass da der VAR eingegriffen hat und dann auf Elfmeter entschieden hat. Oder den Schiedsrichter animiert hat. Schaut euch das nochmal an. In der Szene halt leider nicht. Es tut den Ganzen keinen Abbruch. Fenerbahce ist mindestens eine Klasse stärker als Sturm Graz. Jetzt kann man diskutieren über diese Szene, das stimmt schon. Aber insgesamt, wenn ich die erste Halbzeit mir anschaue, dann muss ich sagen, die sind schneller, die sind handlungsschneller, sind technisch besser. Die haben das bessere Passspiel. Sehr, sehr schwer.
11: Genau, aber genau da bräuchte man natürlich auch ein bisschen ein Momentum auf seiner Seite. Das war es eben dann nicht, Roman. Und dann ist der Zeitpunkt und die Entstehung auch nicht ideal. Kurz vor der Pause, nämlich 45. Herbert 0:2.
12: Ja, vor allem glaube ich, wenn man jetzt, das ist fast so eine Kopie von den Argentiniern, wenn wir uns erinnern, bei der Weltmeisterschaft.
11: Sehr ungern in dieser Phase.
12: Wo
11: jetzt
12: immer diese Corner eigentlich in den Rückraum gespielt werden und dort ist niemand bei diesen Schweden. Der trifft ihm natürlich auch, der Ball geht mit 150 Stundenkilometer ins Tor, aber dort musst du trotzdem Spieler positionieren. Du kannst nicht jetzt Leute, die einen guten Schuss haben oder einen guten Abschluss haben, ja, so viel Raum geben, dass sich der den Ball herrichtet und dann gezielt schießen kann.
11: 45 Minuten bleiben aber noch, um sich eine bessere Ausgangssituation zumindest fürs Rückspiel zu verschaffen. Ich kenne aber natürlich Menschen, oder ich nicht, Paul Passler kennt sie, die jubeln nach dem Pausenpfiff. Und der ist im 12. Wiener Gemeindebezirk bei den Fans von Fenerbahce. Paul, die Stimmung wird wahrscheinlich bestens sein.
14: Ja, ist natürlich ganz sachlich bejubelt worden, das Tor, wie man sich das eben vorstellen kann. Nein, Riesenjubel. Aber ich habe jemanden gefunden, der ist ein echter Exot, nämlich der Fabian. Denn der Fabian hat keine türkischen Wurzeln, ist aber dennoch riesen Fenerbahce-Istanbul-Fan. Warum?
15: Das stimmt, exotisch auch gut gesagt in den Umständen. Nein, aber durch meinen Schwager hauptsächlich. Zu dem ein oder anderen Spiel auch schon in Istanbul gewesen und in Österreich auch. Und die Stimmung fesselt einfach an. Und es geht dann jetzt hauptsächlich nur darum, um Fußball, sondern man fühlt sich wohl unter den Leuten da und es ist ein Zusammenhalt da. Und wir setzen einfach ein Zeichen, dass es ein Miteinander ist und das Fußball verbindet.
14: Es ist ja wirklich laut bejubelt worden. Der erste, der zweite Treffer sowieso noch währenddessen. Wie erlebst du so ein Spiel? Bist du genauso laut, genauso mit dabei schon?
15: Das, was ich natürlich mitschreien kann, schreie natürlich mit. Man ist natürlich vor dem Fernseher emotional, im Stadion noch mehr. Aber ja, es ist einfach cool mit den Leuten.
14: Ganz kurz vielleicht noch ein Tipp, zweite Halbzeit. Wie glaubst du, geht es dann im Endeffekt aus?
15: Jetzt steht es 2-0. Mein Tipp am Anfang des Spiels war 5-2. Aber ich glaube, dass es ein 4-1 wird.
14: Vielen Dank, Fabian. Wir werden uns das Ganze anschauen. Und in Kürze geht es weiter mit Halbzeit Nummer 2.
11: In Kürze geht's weiter, noch bleiben also 45 Minuten für Sturm, um Ergebnis Kosmetik zu betreiben oder das Spiel noch einmal rumzureißen. Roman, du begibst dich wieder zu Daniela Warmuth, bleiben Sie dran.

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15: Willkommen zurück in Istanbul, wie gesagt aus dem Şükrü Çavuşoğlu Stadion. Das knapp 50.000 Personen fasst. Letzte Renovierung gab es von 1999 bis 2006. Ist ein richtiger Fußballtempel, benannt nach dem fünften Ministerpräsidenten der Türkei. Ist das viertgrößte Fußballstadion übrigens in der Türkei. Ja, es wird noch ein hartes Stück Arbeit für Sturm Graz. 0:2 Rückstand nach Hälfte 1. Der Sieger des Duells trifft, falls Sie es noch nicht wissen, im Champions League Playoff Mitte und Ende August auf den Sieger des Duells Sparta Prag gegen Olympique Lyon. Im Hinspiel gab es einen 2:1 Heimsieg von Sparta Prag. Fix ist für Sturm eben schon die Europa League Ligaphase. Sollte man Fenerbahce tatsächlich zwei Duellen im Gesamtscore schlagen können, wäre das natürlich eine Riesensensation. Hier schaut es bislang nicht danach aus, weil er unter anderem getroffen hat. Talisca und auch er, Mason Greenwood, der ja einen Riesenskandal hinter sich hatte. Er ist nicht beliebt in der Fußballwelt und das völlig zu Recht. Im Jänner 2022 hat seine Lebensgefährtin damals im Internet Fotos, Videos und Audiodateien anonymer Gewaltvorwürfe veröffentlicht. Greenwood wurde dann festgenommen wegen des Verdachts der versuchten Vergewaltigung, Körperverletzungen sowie Morddrohungen, wurde dann bei Manchester United sofort suspendiert. Ist zunächst gegen Kaution freigekommen, wurde dann im Oktober 22 wegen des Verstoßes gegen die Kautionsauflagen erneut verhaftet. Sponsoren haben sich zurückgezogen. Manchester United hat ihn aus dem Teamkader gestrichen. Im Februar 23 wurden dann die Anklagen gegen Greenwood fallen gelassen. Damals wurde als Grund genannt, weil wichtige Zeugen ihre Aussagen zurückgezogen hatten und es keine realistische Aussicht mehr auf eine Verurteilung gab. All das natürlich schwierig zu bewerten. Dennoch ist Greenwood sicher kein Opfer in dieser Angelegenheit, sondern umgekehrt. Das Verfahren wurde damals eingestellt, sorgte auch für eine interne Untersuchung bei Manchester United. Daraufhin ist auch seine Laufbahn bei United geendet. Verein und Spieler haben sich damals auf eine Trennung geeinigt. Allein das zeigt schon, dass da wohl etwas dran gewesen sein muss. Da gab es den Neustart im Ausland. Zuerst wurde er zum FC Getafe ausgeliehen, dann ist er zu Olympique Marseille. Das hat dort auch zu heftigen Fanprotesten geführt und hat dort auch gesellschaftliche Debatten ausgelöst. Und das ist nur allzu verständlich. Er ist 24 Jahre alt. Und diese Geschichte bleibt an ihm picken.

0: Sportlich soll er der Mannschaft von Trainer Ismail Kartal weiterhelfen, hat das heute auch getan mit dem 2-0. Sturm braucht mehr Zugriff, Sturm braucht mehr Ballbesitz, braucht mehr Ideen. In den letzten 15 Minuten der ersten Halbzeit hat das in die Spur besser ausgesehen. Jetzt wird auch getauscht. Kayombo kommt in die Partie. Mal schauen, ob es mit ihm besser wird. Er ersetzt Simon Lodacic, der völlig unsichtbar Hälfte 1, aber auch schwierig natürlich für einen Offensivspieler, das sich in Szene zu setzen.
1: Also das, was Sturm macht, das ist schon okay. Es ist halt, es ist dann halt so, dass der Gegner ist, jetzt einmal, der ist einfach zu gut gewesen. Da kommst du nicht hin.
0: Skriniar macht ein großartiges Spiel bislang. Aber ebenso als seine Kollegen. Jalen Mitchell, der sich das Trikot von Talisca geschnappt hat. Eine Aktion, die ja, keine besonders gute Außenwirkung hat.
1: Ja, ja, ich bin halt andere Generation. Ich hätte das nicht gemacht. Aber gut, das ist ein junger Spieler. Das ist auch ein Erlebnis für den. So man es nicht über zu viel hineininterpretieren, weißt du, aber das muss dann jeder für sich entscheiden, aber dass das dann das Wichtigste ist in der Situation.
0: Wäre hätte es vielleicht abseits der Kamera.
1: Wie auch immer, ja, keine Ahnung. Deswegen gewinnst du oder verlierst jetzt nicht, weißt, muss man auch dazu sagen.

Det er sådan Arke. Sixman Meister. City. Die Champions League gewonnen. War zuletzt kein Stammspieler mehr. Manchester. Und das ist immer eine neue sportliche Aufgabe. Fenerbahce, die erste Profistation außerhalb von England für Arke, niederländischen Nationalspieler.

0: Also pressen sie richtig gut an, holen sie den Ball, dann geben sie den Ball her und jetzt rennen sie in Konter rein.
1: Rechts ist viel Platz. Da sehen sie auf Greenwood. Aber Soglo macht es perfekt im Duell mit dem Neuzugang. Ja, vor allem möchte ich auch die Leistung von ihm.
0: Ausgezeichnet, ja.
1: Kerem Aktürkoglu. Vor einem Jahr um 22,5 Millionen von Benfica gekommen. War auch im WM-Kader der Türkei zweimal in der Startelf. Bei einem so enttäuschenden Turnier war schon nach zwei Spielen der letzte Platz in der Gruppe 1 zementiert. Eine herbe Enttäuschung. Stolze Fußballland. Ja, die zweite Hälfte verläuft bislang ähnlich wie die erste. Fenerbahce mit viel Ballbesitz, sehr ballsicher. Sturm versucht, dem was entgegenzusetzen. Kanté. Semedo, Greenwood. Gespielt, Chata. Kommt nicht vorbei an Skriniar. Immer wieder dieses Duell, Skriniar gegen Chata. Slowakische Nationalspieler und zumindest der Vorteil auf seiner Seite. Extrem gute Zweikampfführung, physisch stark, in der Luft auch eine Macht.

0: Ball auf Soglo. Kommt. Also Weinhandl ist schon noch hervorzuheben mit seinen 17 Jahren. Wie gut er das vor dieser Kulisse macht.
1: Das würde ich meinen, ja. Und ein super erfahrungswertes Mitnehmen in so einer jungen Karriere.
0: Sehr weit in seiner taktischen Entwicklung.

0: Gut von Heil. Jetzt ist Platz. Sidi Chata tankt sich durch. Ja. Schade. Wieder. Das gibt's ja nicht.
1: Ja, der macht das super Spiel. Aber das war eine gelungene Aktion von Sturm Graz. Ballgewinn Heil. Guter Zweikampf. Macht das Zuspiel top.
0: Da macht Chata geschickt. Weil er sich da durch dann gut im 1 gegen 1. Fenerbahce-Spieler sind ein bisschen zögerlich, kein Wunder im Strafraum.
1: Genau.
0: Könnte es schneller mal Elfmeter geben.
1: Ist nicht so einfach dann gewesen.
0: Aber an Skriniar gibt es doch kein Vorbeikommen. Für Sidi Chata. Ah, oh, gefährlich. Und ganz eigenartig.
1: Jetzt hast du es gesehen, der Eckball.
0: Ja. Ja, das sind Momente, auf die Sturm da aufbauen kann.

Ivarsson hinter der Torlinie. Noch einmal. Gute Idee von Jürgen Heil. Vielleicht ist immer ein bisschen der Ball auch abgerissen. Bin mir nicht sicher, ob er den so wollte. Und dennoch eine oder zwei Aktionen, die erzeugbar sind von Sturm. Er rutscht durch.

0: Mert Günok im Tor bei den Türken. An den haben viele Österreicher schlechte Erinnerungen. Bei der EM24 war im Achtelfinale im Tor, hat er den Kopfball von Christoph Baumgartner in der Nachspielzeit mit einer absoluten Glanztat gehalten. Kater. Schade.
1: Ja, schlechter erster Kontakt.
0: Aber dennoch, von Chata gehen viele Aktionen aus. Der ist ordentlich unterwegs und ein Unruheherd.

0: angeklärt von Charter. Den Talisca verlängert.
1: Was, weil ich es jetzt noch einmal sehe, den wollte der Heil dort schon hin, ja. Weil der Weinhandel sein Gegenspieler dort auf der ersten Stange auch etwas abdrängt. Das war schon so ausgemacht.
0: Ja, bei Sturm jetzt vorne drin eben mit Chata und Kayombo, zwei sehr schnelle Spieler. Also Kayombo, der Rodaci gesetzt, ganz anderer Spielertyp als der Bole. Dem viel Geschwindigkeit mit. Bolo Kanté. Feber von Al Ittihad gekommen ist. Hat ein Handgeld von 14 Millionen Euro kassiert. Sofort Stammspieler bei Fenerbahce. Vergessene Zeit. Chelsea. Leicester City wurde englischer Meister. Chelsea dazu Champions League-Sieger, Europa League-Sieger, Weltmeister 2018. Der von Heil, Magde Koglu, zweite Gelbe für Sturm. Die erste hat Goran Stankovic kassiert in Hälfte 1.
1: Wieder super Tackling von Skriniar war das wieder. Der macht wirklich eine super Partie da hinten drinnen. Das ist die Gelbe, ja, zu Recht auch.
0: Richtig unangenehmer Gegenspieler für Jürgen Heil, dieser Kerem Aktürkoglu. Hödel zu spät gegen Aktürkoglu. Vorteil für Fenerbahce und die Möglichkeit für Greenwood. Feine Kombination mit Asensio. Das ist eine gute Offensivaktion nach dem Seitenwechsel für die Heimmannschaft.

0: Vorteil. Dann zwei, drei kurze Pässe. Schaut schon gut aus.
1: Sind sie unten. Ja, Stankovic, glaube ich, hat glaubt, das schon unterbrochen war das Spiel. Er ist stehen geblieben.
0: Wenn ja. Langer Ball, der kommt an für Aktür Koglu und Talisca, noch einmal Aktür Koglu.
1: Kann abseits gewesen sein. Aber die Ballannahme war trotzdem überragend.
0: 60. Minute. Das vielleicht noch kein Abseits. Aber hier war es eins. Weil eben Torhüter Kudjakov davor den Ball ist.
1: Ja.
0: Aber super Ball auch von Skriniar. Der aus meiner Sicht beste Akteur bei Fenerbahce heute.
1: Nein, prinzipiell, du kannst überhaupt keinen, über keinen sagen, dass der da nicht mitspielen kann. Also, das ist technischen her noch einmal, da ist Sturm Graz weit unterlegen. Und das ist keine Kritik an Sturm Graz, die machen das tapfer, die wollen, die versuchen kompakt zu verteidigen, versuchen umzuschalten, aber man sieht eindeutig einen Unterschied in der Ballbehandlung. Das passt zu der Diskussion, die in Österreich ja vor einigen Wochen auch entstanden ist. Das ist ja heute mit ganz deutlich zu erkennen.
0: Ja gut, und wiederhole gerne nochmal den Marktwert der Startelf von Fenerbahce 176 Millionen Euro. Marktwert insgesamt des Kaders 332 Millionen. Und da gibt es ja noch einige, die fehlen. Gorge Lenine zum Beispiel, Ex-Salzburger, Sofian Amrabat, marokkanischer Nationalspieler. Fred sitzt auf der Bank, ehemaliger Manchester United-Spieler. Ederson, Torwart, ex-Manchester City. Mert Müldür, bei Rapid groß geworden, türkischer Nationalspieler. Irfan Kaveci, auch türkischer Nationalspieler. Vedat Muriki, um 15 Millionen von Mallorca geholt worden. Hat in La Liga 23 Tore erzielt vergangenes Jahr. Dann junger Mann, Sidiki Sherif, der um 18 Millionen geholt wurde von Angers, also da ist das Geld offenbar abgeschafft und der Kader riesengroß.
1: Ja, bin ich gespannt. Wird sich zeigen, wie weit das dann zu moderieren ist für den Trainer. Einfach ist es nicht. Wir haben ja 40 Spieler da im Kader, die alle natürlich den Anspruch haben, auch von Beginn an dabei zu sein.
0: Einhandel.
1: Skriniar ist unglaublich.
0: Was der für ein großartiges Stellungsspiel hat. Und da macht er noch das Beste aus dieser Aktion, als er unter Druck gesetzt wurde. Also Sonderapplaus für Skriniar. Der im Februar einen Muskelfaserriss in den Adduktoren hatte und dann im gesamten Frühjahr ich bin nur vier bestritten. Das ist jetzt wieder topfit. Doppeltausch bei Sturm. Seidel und Weinhandel gehen raus. Mamageschwili neu mit dabei. Drei Wechsel hat es sogar gegeben. Ja. Fosso neu mit dabei. Mamageschwili

0: Rosso, gleich der Neue. Kayombo. Oi, gab es da eine Berührung? Glaub eher nicht. Und gelb auch für Kayombo Wilgenschwalbe. Er hat es versucht, 65. Naja, Minute, aber mit dem VAR
1: ja.
0: Ist das ein Ding der Unmöglichkeit, da einen Elfer zu bekommen. Somit ist das relativ sinnlos.
1: So kann man es sagen.
0: Bejubelt jede Defensivaktion.
1: Ja, der ist super, wirklich. Ein guter Typ auch. Erinnert mich an Chiellini und Bonucci.

0: eingespielt von Sturm.
1: Amagashvili.
0: Kante. Jetzt Platz über rechts. Mit Greenwood. Kommt er vorbei an Mitchell? Nein.
2: Super abgelaufen.
0: Sturm macht einiges bis jetzt in Hälfte 2. Eins ja, noch ja. Vor der Pause.
2: Die Gefahr liegt natürlich darin, dass sie selbst den Konter rennen. Aber es ist eine schwierige Situation, weil du musst reagieren. Du musst versuchen, offensiv besser zu werden und gleichzeitig aber dem Gegner keine Umschaltmöglichkeit bieten, was natürlich fast unmöglich ist.

0: ist Platz für Talisca und das ist eine super Parade von Daniel Kudjakov.
1: Gerade haben wir es gesagt, ne? Kannst schon vorne drauf gehen, wieder mehr Risiko in der Vorwärtsbewegung nehmen, aber dann gibt es automatisch Räume hier.

0: Asensio. Und wieder ach, Daniska und erneut Kudjakov. Eine Riesenparade.
1: Super gehalten.
0: Was für eine Reaktion. Daniska mit dem versuchten Fallrückzieher. Also jetzt zwei Top-Chancen für den Brasilianer da vorne. Da hat er viel zu viel Platz. Da stimmt die Abstimmung nicht in Sturms Abwehrzentrum.
1: Aber das schaut so einfach aus, ja. Aber das ist technisch, das ist perfekt. Das siehst du auf der anderen Seite.
0: Aber die Parade perfekt, ist auch perfekt. Kudjakov.
1: Du sagst es.
0: Aus kürzester Distanz. Reagiert,
1: ja.
0: Hält er diesen Ball. Verhindert so das 0:3. Asensio geht raus. Noch 68 Minuten. Avicii kommt für ihn in die Partie. Greenwood ist auch draußen. Und jetzt Fred. Der beide Ex-Manchester United-Spieler. Dominik Schabsche von Beginn an gespielt hat in beiden in der zweiten Runde der Champions League Quali. Der darf noch nicht rein. So ein bisschen zu viel Zeit gelassen.

Fußballverein. Hier von Cavici. Linksfuß, der oft ins Zentrum zieht. Auch eine super Schusstechnik. Kader der Türken bei der Weltmeisterschaft. Ja, Mason Greenwood mit einem Startelf-Debüt, der in den letzten beiden Partien gekommen ist. Oh, gute Chance für Sturm. Nelson Weiber.

0: So nah war Sturm noch nie am gegnerischen Tor.
1: Er trifft den Ball auch nicht richtig. Aber es haben wir schon besprochen. Bei Standards ist Sturm immer gefährlich. Und diese weiten Atemwürfe, das ist natürlich immer Möglichkeit, zum Treffer zu kommen.

Aktion von Cavecci, der von Domenico Tedesco, dem ehemaligen Trainer, im Herbst noch suspendiert wurde. Aus disziplinären Gründen und wegen eines Leistungsabfalls. War dann verliehen innerhalb der türkischen Liga. Ist jetzt wieder zurück.

0: 10 Schüsse für Fenerbahce, 2 für Sturm. Fenerbahce führt. Statistik: 75% Ballbesitz insgesamt. Zu 491 Pässe gespielt wurden. Sturm bei 157 Pässen. Fenerbahce auch mit deutlich mehr gewonnenen Tacklings. Aber für Sturm die positive Nachricht, dass man das 0:2 hält. Und da wäre im Grunde noch was möglich dann im Rückspiel.
1: Ja, ich wollte es nicht sagen, weil ich habe, als du dich zurückgeredet hast, da habe ich kurz vom 2:0 gesagt, ich hoffe, sie bekommen keins mehr, schon wenn es klingelt. Aber ich habe jetzt gewartet, dass du das sagst.
0: Ja, weil der Ball weit in der gegnerischen Hälfte ist.

0: 5 סטנדרט.
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0: Das hört sich immer so blöd an, aber stell dir vor, die machen aus der Standard ein Tor jetzt, weißt du? Das ist ein komplett neues Spiel und komplett neue Ausgangsvoraussetzung dann.
1: Zu wenig.

0: zu seinen Körperstimmen. Schüttelt sie kurz ab.
1: Ja, passt wohl in jede Mannschaft.

0: Stanković. Immerhin ein Eckball für Sturm. Der zweite.
1: Also wir haben schon Phasen immer wieder, wo das gar nicht so schlecht ausschaut. Sie machen es wirklich gut, finde ich. Fehlt da manchmal Genauigkeit. Und im Endeffekt, ja, da kannst du über Taktik reden, was du willst. Natürlich hat es immer mit Qualität zu tun.
0: Mit gereisten Grazer Fans im Auswärtssektor. In einer Woche gibt es dann Heimstimmung in der Merkur Arena in Graz, die ausverkauft sein wird. Diese Partie übertragen wir für Sie. Vielleicht wird es dann nochmal richtig spannend. Vielleicht wird auch die Partie heute noch einmal richtig eng. Noch knapp eine Viertelstunde zu spielen. Sturm ist bemüht. Mitchell.

0: Grazer kommen ja nicht in die gefährliche Zone oder mal in eine Position, in der man abschließen könnte. Wenn's wird. Der Kugler. Der manchmal unfair, aber zumeist fair gestoppt wird von Sturm. Verlust Goran Stankovic, Talisca im Abseits.
1: Ja, aber Abseits. Ja,
0: macht er sowieso viel zu lässig. Und jetzt ist auch die Fahne oben.
1: Zum Glück war er im Abseits. Da sieht man, wie schnell das gehen kann gegen solche Teams. Ballverlust Stankovic, ein Pass und der Gegner hat die Torchance.

man merkt, dass bei Fenerbahce schon erst das dritte Spiel ist in dieser Saison, die Meisterschaft noch relativ weit entfernt ist. Wenn man in die Gesichter blickt, schon eine gewisse Müdigkeit vorhanden.

0: deshalb jetzt mehr gute Phasen von Sturm. Weiper macht das schön. Gutes Zusammenspiel.
1: Okay, geht halt, Brown war das, glaube ich.
0: Ja.
1: Geht halt mit auf den Doppelpass.
0: Aber schau, Sturm mit deutlich mehr Balleroberungen. Ist noch in Hälfte 1. Machen das gut gegen eine Mannschaft, die nicht mehr ganz so dynamisch, so aktiv
1: auch
0: wirkt.
1: Den Eindruck, ja. Ich glaube auch, dass die Einwechslungen von Ingulic dem Spiel Sturm Graz sehr gut getan hat. Frische Kräfte ganz einfach auf verschiedensten Positionen. Nicht, weil die anderen schlecht waren, sondern ganz einfach, um physisch wieder besser da zu sein.

0: gespielt. Tief klatschen, wieder tief. Und die Kontermöglichkeit wieder.
1: Flanke kommt auf Guendouzi, Talisca. Jetzt heißt es, den besser abzudecken als beim 0-1. Das gelingt.
0: War ähnliche Situation wie bei dir. Jetzt waren sie dran, aber jetzt haben sie ihn nicht drehen lassen.

7 Schüsse aufs Tor. Apache abgegeben hat. 0 von Sturm. Ja, es fehlt eben die Torgefahr.

0: Guendouzi. Super Deckling. Die Möglichkeit zum Kontern. Mamagishvili.
1: Ja, der Rest der Grazer plagt sich auch schon, jetzt im Vorwärtssprint.
0: Kayombo, der vorbeigeht. In der Mitte Weiper, Kayombo. Fenerbahce lässt da und dort ein bisschen schleifen, verabsäumt es, das 3-0 zu erzielen. Ich erinnere an die Doppelchance. Halb weniger Momente, als Sturmtorhüter Kudiakov glänzend gehalten hat. Aber ansonsten gab es nichts von den Türken in der zweiten Hälfte. Ja.
1: Nein, bin bei dir. Ich habe es eh schon einmal gesagt, ich wiederhole mich jetzt. Die Leistung von Sturm Graz, das ist okay. Wirklich. Du kannst die Transfer... Die Werte schon erwähnt, das ist nicht so. Nochmal die Schau super Deckel und dann der Konter. Das ist eine andere Liga natürlich, aber Sturm macht's gut.
0: Aktuell Koglo und Semedo. So, vor dem Ende vom Platz genommen. Wert Müller. Die der Rapid groß geworden ist, über Sassuolo dann zu Fenerbahce gekommen ist, zum Interesse der AS Roma geben an Mert Müller. Ja, die Koglu mit einer richtig guten Partie.
1: Sehr gut, ja.
0: Und auch August Aydin ist ins Spiel gekommen, Flügelspieler. Zum türkischen WM-Kader gehört hat. Talisca. Aici versucht spielerisch, misslingt ihm. Archie Brown. Luftsturm. Ja, die Türken sind überlegen, schaffen es aber nicht, das 3-0 zu erzielen. So bleibt, so ist möglich, in einer Woche in Graz.

0: Führung.
1: Weiterhin absolut in Ordnung, ist hoch verdient. Schauen, was Rapid morgen macht. Beide ab 17:55 live in OF1. Eingeblendet und weiterhin Fußball. 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Noch ein Tausch bei Sturm.
0: Beganovic kommt für Hürdl ins Spiel. Mal etwas Frische in der Offensive. Der neue Mann, Gus Aydin, versucht.

recht, konditionell. Kommt mir vor, dass die Grazer in einer besseren Verfassung sind jetzt, aber sie können dann mit dem Ball gewinnen oder mit dem Ballbesitz auch nicht viel machen.

0: ich weiß aus eigener Erfahrung noch, ist schon ein paar Jahre her, aber du spielst gegen Mannschaften, die sind technisch so gut. Ja? Du tust das so schwer. Du merkst während des Spiels schon, du kommst nicht richtig in die Zweikämpfe, weil die machen halt selten einen Stockfehler. Du rennst nach und rennst nach und rennst nach. Beim Gegner schaut das alles so einfach oft aus. Was sagt er?
1: Wahrscheinlich nicht, gehen wir auf ein Getränk.

0: Kann Sturm auch gut in den Zweikämpfen drin, in Hälfte 2 wirken, agiler, spritziger als der Gegner.
1: Ja, das auf jeden Fall.
0: Und also versucht ja positive Dinge auch auszunehmen.
1: Bin bei dir, an dem liegt sicher nicht. Aber es liegt eindeutig an dem, dass Fenerbahce halt über weite Strecken des Spiels bewiesen hat, dass sie die höhere Qualität in der Mannschaft haben. Das ist, da kannst du rennen und kämpfen, was du willst, aber irgendwann einmal kommen die durch und das haben sie halt gezeigt, dass das halt dann so ist. Und Sturm muss ja alles in Wirklichkeit erkämpfen. Jeden Ballgewinn, jeden Hauch von einer Tormöglichkeit. Und für ihre Verhältnisse, das ist gut, was die Grazer machen, bin ich der Meinung. Aber Fenerbahce ist einfach noch bis dato eine Nummer zu groß.
0: 3 Minuten Nachspielzeit und Sturm kann sie in Wahrheit auch wenig vorwerfen lassen gegen so eine Gruppe. Klar, es gab keine richtig gute Tormöglichkeit. Und jetzt brennt noch mal ordentlich der Hut. So, Rettungsaktion von Goran Stankovic.
1: Ja, ich glaube, die reklamieren Handspiel, aber es war, glaube ich, kein Handspiel dabei.
0: Da war der Oberkörper, ja, mit dem er gerettet hat, in höchster Not.
1: Wichtig von Stankovic, der sich da in den Schuss reinschmeißt. Na wieder, Kontermöglichkeit, haben wir schon besprochen. Der galoppiert dann mit dem Ball, ist er schneller als Bekanovic ist, glaube ich.
0: Also zweimal war es Kudiakov, einmal Goran Stankovic. Die bewahren Sturm vor einem höheren Rückstand. Und davor schon weniger Hoffnung zu haben im Rückspiel als mit einem 0:2.

0: Sturm wollte sich teuer verkaufen. Hat das Sturm aus deiner Sicht auch gemacht in den 90 plus 3?
1: Das haben sie aus meiner Sicht absolut getan. Es ist noch nicht aus, leider, muss ich dazu sagen, weil es kann immer noch was passieren. Aber ich habe es eh schon ein paar Mal erwähnt, das ist von der Disziplin, von der Kompaktheit gegen den Ball, von der Einstellung, vom Läuferischen, vom Willen, kann man Sturm Graz nichts vorwerfen. Aber
0: du brauchst halt Tore.
1: Ja, es hat dann viel mit Qualität zu tun irgendwann einmal. Und Fenerbahce hat mehr Qualität.
0: Ja, interessant, dass es da keinen Pfiff gibt. Stattdessen muss Sturm noch aufpassen, jetzt mit der letzten Aktion nicht das 0:3 zu kassieren. Eines Tackling von Mitchell. Gündüzi mit der Flanke und da ist erneut Goran Stankovic.
1: Er hat den Ball genau am Kopf jetzt bekommen, jetzt muss er abpfeifen.
0: Und gleichzeitig gibt es auch den Schlusspfiff in Istanbul. Fenerbahce gewinnt gegen Sturm das Hinspiel der dritten Runde der Champions League Qualifikation mit 2:0. Beide Treffer in Hälfte 1, Talisca und Greenwood, die Torschützen. Was kann da noch gehen im Rückspiel?
1: Naja, das ist ein Ergebnis, das lässt Hoffnung, würde ich meinen. Ich habe befürchtet, dass Fenerbahce noch eins drauflegt in der zweiten Halbzeit. Das ist nicht gelungen, dank eines überragenden Torwarts auch seitens von Sturm Graz. Und das ist ein Ergebnis, mit dem kannst du super leben, bin ich der Meinung. Geht weiter. Volle Hütte nächste Woche in Graz. Da werden wir schauen, was da los ist.
0: Und da freuen wir uns.
1: Ja, so ist drauf. Es, ganz genau.
0: Ja, wir freuen uns jetzt auch noch auf die Analyse im Studio bei Christian Dindorfer, Herbert Prohaska